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1: Екатеринбург, Рок Сити.
0: Рок Арсенал. 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
2: Ich habe euch etwas mitgebracht.